0: Natürlich. Bitte.
1: Ja, es ist schon ein paar Fragen, die ich wohl so. Genau.
0: Sure.
1: Oh, I don't know what you got. I'm so far.
0: Copy, go for.